0: Guten Tag.
1: Ach,
0: ich hatte dich schon angerufen.
1: Ja, ja. Erinnere mich jetzt nicht.
0: Dankeschön. So, ich komme wegen der Komposition. Ich habe da ein Stück geschrieben. Ich habe die Partitur mitgebracht. Hier vorne in der Tasche. Moment.
1: Sehr schön.
0: So. Ja.
1: Hatte mal nicht so Staub hier.
0: Das ist von der Barmer Ersatzkasse. Entschuldigung. So.
1: So. Ja, aber quäliger Kerl.
0: So. Ja, die Partitur habe ich mitgebracht und vielleicht möchten Sie auch einen kleinen Kassettenauszug hören.
1: Ja, sehr.
0: Darf ich Ihnen erstmal die Partitur kurz vorlegen, da? Ja?

0: Ja, der Text ist natürlich, vielleicht kann man den noch ein bisschen überarbeiten.
1: Ja, Melodie
0: auch. Ja, die Melodie auch. Verändern. Ja.
1: Melodie verändern, anderen Text.
0: Ich meine, was anderes.
1: Ganz anderen Text.
0: Eine andere Melodie.
1: Ja, auch. Einen anderen Text, ne?
0: Schwierig, schwierig.
1: Ja, ist nicht einfach, aber ein anderer Text, ne? Das ist sehr
0: und ein anderer Text. Nein, das geht nicht.
1: Das geht nicht. Aber warum denn nicht?
0: Dann packe ich wieder ein.
1: Na bitte, reiß mir euch auf Hand mit.
0: Nein, nein, mit mir nicht.
1: Der ist ein Typ, du Mann.
0: Nein, packe ich zu einer anderen Firma. Vielleicht wird's noch ein Welterfolg.
1: Bitte schön.
0: Auf Wiedersehen.
1: Sie sind frei. Wiederhören.
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0: Sonntag, 21. Oktober 1990. 10 Jahre Free Radio Service Holland. Jeden dritten Sonntag im Monat Free Radio Service Holland. Heute 10 Jahre lang. Vielen Dank an Peter Verbruggen für die einleitenden Worte. Und dies ist das deutsche Programm, das es auch schon 10 Jahre lang gibt beim Free Radio Service Holland. Nicht natürlich von mir alleine, sondern zum Beispiel von meinen Vorgängern Chris, August 80 bis Januar 82, George Strong, der damals auch eine eigene Station hatte, Radio Quadro International, Michael vom August 82 bis Dezember 83 und natürlich allen bekannt Danny Kay von Dezember 83 bis Dezember 89. So lange hat er es ausgehalten beim Free Radio Service Holland. Und seit 1990 JB beim Free Radio Service Holland. Bis 11 Uhr geht mein Programm. Dann kommt FRS Ghost DX mit PV, Peter Verbruggen. Und um 11.45 Uhr ist es soweit. Dann gibt's die FRS Birthday Show mit Joop der See, Peter Verbruggen, Bobby Speed, Beert von Leer, Fred van S und Geert and Frankie Fanatic. Und um 13.45 Uhr auch ein alter Bekannter, The Mark Stoffert Show. Heute läuft das Programm bis 14.30 Uhr. Es lohnt sich dabei zu bleiben, auch bei diesem deutschen Programm. Viele Erinnerungen von damals, als ich den Free Radio Service Holland noch gehört habe und noch nicht mitgemacht habe. Aber ich werde mich zurückhalten, denn es gibt viele Leute, die sich heute selbst zu Wort melden. Unter anderem auch Daddy Kay, Uwe Bräutigam, Axel Kostart, Mr. Crocodile, Kai Richter, Michael Krosinski und ich weiß nicht, wenn ich noch alles vergessen habe. Free Radio Service Holland, herzlichen Glückwunsch zum Geburtstag.
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4: Free Service Holland.
3: Oder was?
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3: Free Radio Service Holland. Ja, ihr hört haben wir den nicht, aber kurz auch haben wir den hier für. Oh, an für sich ganz gut, würde ich sagen.
4: Free Radio Service Holland kenne ich.
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6: Was soll ich jetzt sagen?
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4: Im Supermarkt oder so. 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Aber ein bisschen besser ist es noch auf FRS.

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0: Dann kommen Erinnerungen auf. Ich fand, damals gab es sogar mehr Jingles in Holländisch als heute.
2: A new one.
0: Viele finden die alten Jingles viel besser als die neuen. Jedenfalls der Ralf Poker aus Leonberg. Ihm gefallen die neuen Jingles nicht so sehr. Für ihn gibt es nachher noch ein altes Jingle-Paket. Auch für den Norbert Scheel aus Berlin. Ich glaube, er steht drauf, ne? Die alten Zeiten, ja. Here's Foreigner. That was yesterday.

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0: Aus dem Album Loving Awareness war das Be in Touch. Und da geht schon das, ich habe das extra das kurze Stück ausgesucht, weil da kommt schon wieder das nächste. Den Free Radio Service Holland hatte ich auch damals gehört mit einer speziellen Sendung. Damals habe ich zur Überraschung Radio Jackie gehört auf Kurzwelle. Das wurde übertragen und dieses Programm wurde speziell gemacht für den Free Radio Service Holland. Und ich habe das damals mitgeschnitten und so gut war der Empfang damals.
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2: Thank you, dear Michael Knight. I hope that somebody is listening from Radio Jackie. Good morning and welcome on the shortwave bands, the Free Radio Service Holland, and many thanks to the people from Radio Jackie for the free radio spots. 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
0: Ja, ja, der Free Radio Service Holland, 10 Jahre sind veralt und er ließ mein Radioherz immer höher schlagen bei solchen Mitschnitten, zum Beispiel von Radio Jackie und Radio London und anderen Sendern. Ich habe viel gelernt von Offshore und Free Radio. Vielen Dank, Peter Verbrüggen, The Radio Heart.

0: Anyone who has a radio heart is now listening, I think, to the Free Radio Service Holland, because we have birthday, 10 years old, FRSH, happy birthday. Hier ist das deutsche Programm vom FRS Holland und das ist Radio Heart featuring Gary Newman und dem Stück Radio Heart. Dieses Mal gibt es auch wieder eine spezielle QSL-Karte für alle, die einen korrekten Empfangsbericht einsenden. An die berühmte Adresse Free Radio Service Holland, Postfach 2727 in Herten in the Netherlands. FRSH, PO Box 2727 in Herten in the Netherlands. Und dann noch etwas Spezielles. 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Also, schickt eure QSL-Karte von der ersten Sendung vom Free Radio Service Holland vom August 1980 an den Free Radio Service Holland und ihr erhaltet ein schönes Präsent.
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2: Ja, ich habe mal am Radio rumgespielt und bin zufällig drauf gestoßen. Und da, seitdem bin ich also Fan. Und sobald ich Zeit habe und wenn ich Zeit habe, höre ich rein. Also einfach spitze.
3: Wo kommst du her?
2: Aus Köln. Köln-Nippes.
3: Ja, es ist Rainer Palmer und ich grüße alle Hörer des Free Radio Service Holland zum 10-jährigen Bestehen. Und weiterhin viel Erfolg.
4: Was sind deine schönsten Erinnerungen?
3: Die Sendung von Johnny Best.
5: Das wollte ich hören.
3: Und natürlich Danny Kay.
6: Wieso, sind die denn nicht Vergangenheit?
3: Nee. Die erste konnte schon die letzte sein. Ach nee, oder war es nicht die erste?
4: Vielleicht schon die letzte, ja. Stimmt.
3: Ja, dann viel Erfolg.
4: Danke. Free Radio Service Holland, nie gehört. Daniel Baller. Tschüss.
6: 10 Jahre FRS Holland, das finde ich eine echt starke Sache. Ich hoffe, dass es noch mehr Jahre geben wird. Das ist dummes Geschwätz. Ich kann es heute nicht.

0: 10 Jahre Free Radio Service Holland auf 41 und 48 Meter. Schaut mal, welche Frequenz besser ist und schreibt uns einen korrekten Empfangsbericht. Und dann erhaltet ihr von uns eine spezielle QSL-Karte zum Anlass des 10-jährigen Bestehens des Free Radio Service Holland. Wir spielen heute übrigens nur Musik der 80er Jahre, weil die 80er Jahre waren die Jahre des Free Radio Service Holland. Und das hier ist aus dem Jahr 83 von The Waterboys. A Girl Called Johnny, speziell geschrieben für mich. Müsste eigentlich heißen A Guy Called Johnny, ja? Guy, nicht gay. Auf dem großen Free Radio Meeting am 29. 30. September dieses Jahres konnte man viele Bekannte treffen. Einer ist eigentlich auf jedem Treffen dabei. Brauche eigentlich gar nicht zu erwähnen, wer es ist. Ich muss aber trotzdem, ich habe ihn gefragt, was für ihn Free Radio Service Holland bedeutet. Es ist Michael Eyre.
1: Ich würde sagen, ein perfekter Sender, der mich erinnert an EMR in der Formatform, in der Präsentationsform. Vergleicht ihn auch mit dem deutschen Radio Galaxy. Ziemlich hochstehende Programme. Kennt Peter Verbrücher natürlich persönlich, das gehört zum Leben. Der ist ein netter Typ und die ganze Crew ist super und möchte sagen, wenn es nochmal 20 Jahre gehen sollte, wäre ich zufrieden. Ja, was ich noch sagen wollte, ich habe ja eigentlich auf Kurzwelle relativ viel verbrochen, habe ja auch diese dummen Sachen gemacht und jetzt möchte ich sagen, wäre nett, wenn ich das auf Kurzwelle Besseres machen könnte. Aber mal sehen, das war es eigentlich von meiner Seite, ja. Was ich jetzt vor allem besser mache, damit habe ich schon angefangen, dass ich relativ gut zusammenarbeite mit dem Free Radio Service DDR Pisteritz, Free Radio Sheet. Und ich versuche da auch die Leute ein bisschen zu unterstützen. Und das ist so mein Beitrag auch zur Free Radio Szene. Michael Eyre, so, fertig.

0: 10 Jahre FLS Holland, Radio Rebell gratuliert. 10 Jahre FLS Holland, das waren sicherlich auch 10 Jahre interessantes Free Radio, gerade für die Leute in der DDR, die auch besonders auf qualitativ gute Programme geachtet haben. Ja, und wir als DDR Free Radio Station, Radio Rebell International, ja, wir gratulieren allen Leuten vom Free Radio Service.
1: Gratulieren natürlich ebenfalls und wünsche natürlich weitere 10 Jahre und dass es vor allen Dingen mit weiteren Sendungen besser klappt, dass man wieder regelmäßig senden kann, auch über, vielleicht über andere Stationen. Es hat bis jetzt ja nicht ganz so gut geklappt, wie sich die Leute es vorgestellt haben. Auf jeden Fall wünsche ich alles Gute aus Wuppertal, von Pinmeier 10, von Werner.
2: Free Radio Service Holland ist für mich, kann man fast sagen, eine Institution geworden. Das ist eine Sendestation, die seit Anfang an, wo ich wirklich mich mit Piraten beschäftigt habe, dabei gewesen ist, qualitativ immer recht ordentlich zu hören war und von daher auch immer bei Diskussionen oder wenn man über Piraten gesprochen hat, eine gewisse Rolle gespielt hat. Und ich meine, dass das auch für viele von der Qualität her ein Ansporn gewesen ist, sich danach zu orientieren. Und ich glaube auch heutzutage, trotz einigen Stationen, die von sich halt behaupten, sie wären das Nonplusultra, man braucht es gar nicht näher auszuführen, ist dennoch der Free Radio Service Holland eine Sache, die es wirklich geschafft hat, international, das heißt also über Sprachbarrieren hinweg, auch noch der internationale und gleichzeitig damit eine höherer übergreifende Sendestation zu sein, die viele Leute mit Musikradio am Sonntagvormittag so richtig vertraut gemacht hat. Und das hat Spaß gemacht.
3: Kannst du dich noch an die erste Sendung erinnern, wann das war?
2: Gehört habe ich sie nicht und ich habe auch bloß davon erfahren aus Rundfunkzeitschriften. Es war damals, glaube ich, im Kurierenbericht drüber drin, aber dadurch bin ich erst drauf gekommen. Ich habe zwar sonntags oft drüber gedreht, hatte aber damals durch die Wohnlage bei mir ziemliche Schwierigkeiten und bin dann nur wirklich gezielt dann auf die Suche gegangen und habe ihn dann gefunden, aber die erste Sendung habe ich leider nicht mitbekommen. Ich kann nur sagen, ich hoffe, dass der Sender noch lange Zeit weiter existiert, mit vielleicht etwas verstärkter Leistung, was sich natürlich auch der Betreiber bestimmt wünscht. Und dass das weiterhin auch im Satellitenzeitalter eine durchaus passable Alternative bleibt.
3: Wo kommst du her?
2: Ich komme hier aus dem Kölner Raum, genau gesagt aus Leverkusen und muss sagen, es ist hier selbst, obwohl Köln und Umgebung recht gut versorgt ist mit allen möglichen Medien, immer noch eine schöne Sache am Sonntagmorgen zu wissen. Es gibt etwas auf der Kurzwelle, was alternativ ist.

0: Ja, Sonntags morgens zu hören gibt. Ja, Programm finde ich gut. Peter Verbürchen, mach so weiter. FSL finde ich gut.
1: Also FSL Holland ist der einzige Sender, den ich eigentlich regelmäßig vernünftig empfangen kann und wo man sich immer bestens informieren kann über das, was so läuft in der Radioszene. Immer sehr interessante und hochaktuelle Berichte. Und ich habe erfahren, dass der Sender schon 10 Jahre existiert. Ich konnte es eigentlich gar nicht fassen. So schnell vergeht die Zeit. Ich kann dem Peter Verbrücken nur wünschen, dass er auch weitere 10 Jahre wacker die Stange hält. Und ich hoffe, dass es weiter super Programme geben wird von FRSH. Alles Gute zum Geburtstag auch von Conny Ferrin.

aus den 80er Jahren. Und da hat ja auch der Peter Verbruggen mal einen Jingle draus gemacht. Das ist auch schon sehr lange her. Für diese Sendung gibt es eine spezielle QSL-Karte. Wer einen korrekten Empfangsbericht schreibt an die Postanschrift Free Radio Service Holland, PO Box 2727, also Postfach 2727 in NL-6049 ZG Herten. Nochmal den Postcode, die Postleitzahl ist 6049 ZG Herten in Holland. Auch könnt ihr wahrscheinlich den neuen Free Radio News Sheet bekommen oder den neuen Autoaufkleber. 10 Jahre Free Radio Service Holland. Da konnte ich natürlich auch mit meinem Vorgänger noch sprechen auf dem Burscher-Treffen Ende September. Und zwar Danny Kay. A balance between music and information joined to one format. 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

0: Ja, JB, 10 Jahre FS Holland, das ist eine lange Zeit. Auch für einen Kurzwellensender. Was fällt mir dazu ein? Da fällt mir in erster Linie mal PV zu ein, der Station Manager. Da fällt mir die Kurzwelle als nächstes zu ein. Da fällt mir, oder fallen mir gute Programme ein.
1: Zum Beispiel die Danny Kell Show?
0: Ja, sicherlich wird die auch, denke ich mal, unter diesen oder in diesem Bereich zu angesiedelt sein, aber speziell Job Terzé möchte ich dabei nennen, der mir persönlich sehr gut gefällt.
1: Wie findest du deine Vorgänger so im deutschen Programm?
0: Oha, das ist eine nicht ganz unkritische Frage, ja? Ja, ich denke, für ihre Zeit haben sie ihre Arbeit gut gemacht.
1: Zum Beispiel war das Chris, glaube ich, und dann...
0: Ja, der Chris, gut, der Chris fiel so ein bisschen aus dem Rahmen, weil eben sein musikalischer Geschmack doch irgendwo zumindest, wenn ich das mal auf meinen Geschmack beziehen möchte, doch arg aus dem Rahmen gefallen ist. So, wenn ich erinnern darf, so deutsche Schlager und Ähnliches hat er wohl meistens gemacht. Dann der nächste war der, der hieß auch wieder Chris, ja? Ja, der hieß auch, glaube ich, wieder Chris. Ein bisschen verwirrend vielleicht für den einen oder anderen. Aber ja, das war dann der dritte. Der George Strong hat es dann allerdings nicht so ganz lange da ausgehalten. Ja, und danach war ich eine Weile zugange. Ja, und mittlerweile bist du der fünfte, wenn ich da richtig gezählt habe. Nämlich der JB.
1: Ja, da werden wohl sicher noch einige andere zukommen.
0: Ja, zumindest in den nächsten 10 Jahren wird sich das wohl mehr oder weniger nicht umgehen lassen.
1: Würde ich auch so sehen. Was würdest du noch dem Pit Verbrüggen oder FS Holland wünschen?
0: Ja, wünschen kann man ihm auf jeden Fall auch in Zukunft nur weiter Gutes gelingen und vor allen Dingen ein bisschen Glück mit der Frequenzauswahl, mit den atmosphärischen Ausbreitungsbedingungen, dass eben die Programme, die doch mit sehr viel Mühe, Liebe und Aufwand produziert worden sind und auch nicht zu vergessen eben auch jede Menge Zeit beanspruchen, dass die eben auch in entsprechender Qualität bei den Hörern ankommen. Und alles Gute für die nächsten 10 Jahre.

0: Waiting on a Friend. Und ich warte auch auf einen Freund, der mich wahrscheinlich ablösen wird beim Free Radio Service Holland. Ja, so leid es mir tut, ich habe festgestellt, ich habe eigentlich nicht so viel Zeit für jede Sendung, mir so viel Mühe zu machen, wie Peter Verbrüggen mit seiner Sendung macht. Und auch diese Sendung hat sehr viel Aufwand gekostet für mich. Das schaffe ich in Zukunft nicht mehr. Ich werde mich wahrscheinlich in der Anfangsphase abwechseln. Und zwar mit Stefan Kramer. Ja, er war auch schon mal bei Starfleet Radio im Norden irgendwo zu hören auf UKW. Und alter Radio-Freak, Offshore-Freak. Und ich glaube, es ist auch ein würdiger Nachfolger von mir, wenn ich einmal keine Zeit mehr haben sollte. Aber in der Anfangsphase werden wir uns abwechseln, ganz bestimmt. Stefan Kramer demnächst beim Free Radio Service Holland. Das war das. Und die Adresse nochmal, Free Radio Service Holland, Postfach 2727 in 6049 ZG Herten in Holland. Und wer zufällig, ich weiß ja nicht, also wer die erste Sendung gehört hat und eine QSL-Karte hat vom Free Radio Service Holland vom August 1980 und diese Karte einschickt, der bekommt sie zurück mit einem Geschenk. Ist das nix? Also ja, ihr könnt auch eine Kopie schicken, kein Problem. Schickt ihr dann den Free Radio Service Holland zusammen mit eurem neuen Empfangsbericht vielleicht. Dann bekommt ihr auch die spezielle QSL-Karte mit dem Infosheet und einem Aufkleber. Bisschen Rückbord überlegen, dann geht das klar, ja? So, ein kurzer Überblick noch. Was gibt es heute noch? Ich habe es schon öfter gesagt. FRS Ghost DX gleich mit Peter Verbrüggen. 11:45 Uhr, Free Radio Service Birthday Show mit Joop der See, Peter Verbrüggen, Bobby Speed, Bert van Leer, Fred van S, Gerd and Frankie Fanatic. Und mit 13:45 Uhr der Mark Stafford Show. Bis 14:30 Uhr, dann ist der Close Down. Und wer mehr wissen will über das Burscheid-Treffen, da habe ich auch mal noch jemanden gefragt.
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2: Kurze Bilanz, ja. Am heutigen Sonntag, zweiter Tag, kann ich eigentlich nur Revue passierend sagen. Das ist im Prinzip ein großer Erfolg war. Wir haben über 50 Besucher gehabt. Und das ohne, dass wir also eine größere Promotion-Kampagne vorgestartet haben. Speziell der Samstag hat für eigentlich alle Leute, mit denen ich mich unterhalten habe, sehr positive Ergebnisse gebracht, weil man halt mal die Gelegenheit hatte, Leute aus gänzlich anderen Kreisen mal zu sprechen, Erfahrungen auszutauschen. Veranstaltungspunkte waren natürlich auch nicht uninteressant. Wir haben eine sehr interessante Diashow gehabt. Nicht zu vergessen auch einen Überraschungsgast, nämlich Herbie the Fish von Radio 10, früher auch bei Monique tätig und bei Kaiserstadt in Holland, der einen sehr interessanten Beitrag oder Bericht über die derzeitige Seesenderszenerie, speziell über die Zukunft von Radio Caroline, gebracht hat. Und ja, diverse ist mehr. Wir haben eine interessante Diskussion über den Privatfunk in der Bundesrepublik gehabt, Zukunft, Perspektiven, die auch für alle daran Beteiligten bestimmt das ein oder andere interessante Argument für und dagegen, wie es möglicherweise weitergeht, gebracht hat. Und da muss ich eigentlich sagen, also besser hat es oder konnte es eigentlich nicht laufen.
0: Ist dieses nächstes Jahr nochmal geplant?
2: Ja, spricht nichts dagegen. Anlässlich der doch erstaunlich und erfreulich guten Akzeptanz, eben vor allen Dingen am gestrigen Samstag mit über 50 Leuten, kann ich eigentlich nur sagen, dass es im nächsten Jahr auf jeden Fall auch wieder ein Burscheider-Treffen geben wird. Wahrscheinlich allerdings nicht im September, weil dann auch irgendwann 91 in Berlin ein IFA-Radio-Treffen wieder geplant ist und da werden wir uns terminlich abstimmen, dass das eben nicht kurz hintereinander erfolgt.

Das ist die Gruppe IQ. Don't make any false promises. Johnny Best. FRS Holland. Ich mache euch keine falschen Versprechungen. Ihr bekommt eure Sonder-QSL-Karte, euren Aufkleber, Infosheet und ein Präsent, wenn ihr die erste QSL-Karte vom August 1980 vom FRS Holland mit einsendet an Postfach 2727 in 6049 ZG in Herten. Auch kein Versprechen kann ich euch machen, ob Caroline im nächsten Jahr weiter bestehen bleibt. Wahrscheinlich werden sie Anfang nächsten Jahres beschlagnahmt werden. Dafür spiele ich Radio für Radio Caroline. Das ist für Caroline von Concrete Blonde. Ich sage Tschüss und Bye-bye. Ciao, bis zum nächsten Mal.

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2: Schönen guten Morgen, kurz nach 10. Hier ist einfach Essig, deine Late-Morning-Show Deutschlands. Na, kann man schon wach sein? Ah ja, bei dem schönen Wetter draußen wacht man doch meistens gerne auf. Rein geht's in diesen Sonntag, jetzt 2 Stunden lang mit einfach Essig. Schön, dass du dabei bist, schön, dass du eingeschaltet hast. Jetzt hier mit Stick Figure und Angels Above Me.
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0: 10.13 Uhr hier in deinem Lieblingsradio. Was? Schon 10.13 Uhr? Oh je, schnell zu den Trompeten! Wir haben's Pfingstsonntag, den 24. Mai 2026, 10 Uhr und gleich 14 Minuten schon. Hier ist einfach Essig, deine Late-Morning-Show Deutschlands. Immer sonntags von 10 bis 12, hier in deinem Lieblingsradio. Um Himmels Willen, was ist da denn los? Heute schon mit Verzögerung, fast zu spät die Deutsche Bahn. Wobei, über diese Verspätung würde die Deutsche Bahn wahrscheinlich sogar noch lachen. Willkommen an diesem Sonntagvormittag, ja. Er trifft den Namen perfekt. Heute viel Sonnenschein. Wir schauen natürlich aufs Wetter. Wir schauen auch aufs Pokalfinale gestern, ja. DFB-Pokalfinale. Und natürlich auch im Voraus auf die WM. Und vieles, vieles mehr. All das in dieser Show bis 12 Uhr hier in deinem Lieblingsradio. Falls du was loswerden willst, schreib mir eine WhatsApp. 0170 840 1912 oder rauf auf die Homepage. www.nicoessig.com. Da findest du alles Wichtige übers Kontaktformular.
1: Guten Morgen, Sportfreunde. Raus aus den Betten und hinein in die Bewegung. Der Fortschritt baut sich nicht von alleine auf. Für fitte Körper im Kosmos braucht es Einsatz, Disziplin und täglichen Schwung. Mit Elan und Freude stärken wir Muskeln und Geist. Schulter an Schulter im Dienste unseres gemeinsamen Auftrags. Jede Bewegung zählt. Jeder Schritt bringt uns voran. Also mitgemacht, nicht gezögert. Für Kraft, Ausdauer und einen leistungsfähigen Werktätigen im Betrieb. Sport frei, Freundschaft.
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3: Ein

Es gibt News aus Bangladesch, ja, und diesmal geht's nicht um Politik, nee, obwohl der Name anderes vermuten lässt. Dort sorgt gerade ein Albino-Büffel namens, Achtung, Donald Trump, für internationales Aufsehen. Ja, der Grund, der Kollege trägt eine blonde Wuschelfrisur, die aussieht, als hätte sie nachts heimlich mehrere Dosen Haarspray verschlungen. Der 700 Kilo Büffel lebt auf einem Bauernhof nahe Dhaka und zieht inzwischen mehr Besucher an als manche Influencer auf der Gamescom. Familien pilgern dorthin, machen Selfies mit ihm und manche stehen angeblich länger für ein Foto an als früher fürs neue iPhone. Besitzer Ziauddin Mrida sagt, Donald Trump werde viermal täglich gebadet. Viermal, wohlgemerkt. Das schafft nicht mal ein deutscher Teenager in den Sommerferien. Und offenbar hat der Büffel inzwischen echte Starallüren entwickelt. Wegen des Besucheransturms musste der Hof den Zugang begrenzen. Verständlich, irgendwann reicht's auch einem Büffel mit Dauerwelle. Besonders schön, das Tier ist ein Albino-Büffel, also extrem selten. Experten sagen, es liege an einer geringen Melaninproduktion. Oder wie man in Friseursalons sagen würde, das Blond kommt ganz natürlich. Im Netz feiern viele die Ähnlichkeit zum echten Donald Trump, wobei man fairerweise sagen muss, der Büffel wirkt deutlich ruhiger und vermutlich twittert er auch weniger nachts um drei. Die wichtigste Frage bleibt allerdings, wer hat hier alle eigentlich wen beleidigt? Den Büffel oder den Präsidenten?

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0: Und jetzt schauen wir aufs Wetter.
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0: Heute am Pfingstsonntag ist es im Westen und Süden meist sonnig, vor allem vom Norden bis in die östlichen Landesteile auch mal ein bisschen wolkiger. Hier und da sind dann auch ein paar Schauer dort möglich. Temperaturen heute hochsommerlich, kann man fast schon sagen. 17 bis maximal 33 Grad. Ich wiederhole, 33 Grad ist das Maximum heute von den Temperaturen her. Schauen wir auf die nächsten Tage. Morgen am Pfingstmontag herrscht sonniges und trockenes Sommerwetter. Bevorzugt über den Wolken. Im Süden gibt es einige Quellwolken. Temperaturtechnisch bewegen wir uns dann so bei 20 bis auch maximal 33 Grad. Und es geht noch ein bisschen höher und das Ende Mai. Denn am Dienstag ist es meist sonnig und trocken. Im Norden gibt es ein paar Wolken. Dabei sind einzelne Schauer nicht ausgeschlossen. Dann sogar Temperaturen von 19 bis 34 Grad. Wahnsinn. Mittwoch ändert sich tatsächlich sehr wenig. Es ist überwiegend sonnig, besonders in den nördlichen Landesteilen auch mal wolkig. Meist aber trocken bei 15 bis 33 Grad. Der Sommer macht Halt jetzt hier zu Pfingsten. Das ist der Wahnsinn. Manche freut es so gar nicht, denn die können mit der Hitze nicht so gut umgehen. Also trinkt ganz schön viel, wenn ihr rausgeht, cremt euch auf jeden Fall ein, dann sollte alles gut sein. Und setzt eine Käppi oder so auf. Auch das tut dem Kopf ganz gut, wenn es nicht dauerhaft der Sonne ausgesetzt ist. So, genug Tipps von mir. Mein Name ist Nico Essig. Das hier ist einfach Essig, deine Late-Morning-Show Deutschlands. Immer sonntags von 10 bis 12 hier in deinem Lieblingsradio. Gleich wieder mit kurzer Frage, kurze Antwort. Alltagsfragen leicht erklärt. Heute geht's ums Pupsen. Ja, tatsächlich. Gleich hier in der Show. Davor aber noch die Gewinnerin des ESC 2026 aus, woher kommt sie? Richtig, aus Bulgarien. Dara Bangaranga. Und davor aber noch Tokyo Hotel mit ihrem neuen Song Memory Lane. Schönen Sonntagvormittag.

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Gleich klären wir eine Frage, die du dir vielleicht noch nie gestellt hast, die du aber sofort nie wieder vergessen wirst. Denn wirst du durch Pupsen eigentlich leichter oder schwerer? Die Antwort ist wissenschaftlich komplett verrückt und könnte deine nächste Begegnung mit der Waage nachhaltig verändern. Die Antwort auf diese spannende Frage gibt's gleich hier bei Kurze Frage, Kurze Antwort. Alltagsfragen leicht erklärt, davor noch The Bowser und Magnetic.

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1: Heute mit der Frage, wenn du pupst, wirst du dann leichter oder schwerer? Ja, genau. Willkommen bei den wirklich wichtigen Themen des Tages. Endlich mal keine Politik, keine Staus, keine Kalorien-Apps, sondern Wissenschaft direkt aus der Komfortzone des menschlichen Körpers. Und ganz ehrlich, die erste Antwort liegt doch auf der Hand. Natürlich wirst du leichter. Da verlässt ja schließlich etwas deinen Körper. Das ist wie Biomüll rausbringen, nur eben so ein bisschen persönlicher. Aber jetzt kommt die Physik um die Ecke und sagt: Nicht so schnell, mein Freund, denn ein Pups besteht aus Gasen und Gase haben eine ziemlich verrückte Eigenschaft. Manche sind leichter als Luft, andere sind schwerer als Luft. Heißt also, wenn besonders leichte Gase deinen Körper verlassen, fehlt plötzlich auch ein kleines bisschen Auftrieb. Ja, richtig gehört, ein Furz hat Auftrieb. Das bedeutet theoretisch, du könntest nach dem Pupsen sogar minimal schwerer sein. Minimal heißt allerdings wirklich nur minimal. Also nicht, oh wow, 2 Kilo mehr, sondern eher ein Wissenschaftler nickt zufrieden, während eine Laborwaage kurz nervös zuckt. Und spätestens jetzt stellst du dir wahrscheinlich die entscheidende Frage, wer untersucht sowas eigentlich beruflich? Irgendwo sitzt wirklich ein Mensch im weißen Kittel und denkt sich morgens, heute rechne ich mal Furzgewichte aus, ja. Und weißt du was? Genau dafür lieben wir Wissenschaft. Kurze Frage, kurze Antwort. Alltagsfragen leicht erklärt. Auch wieder nächste Woche hier in der Show.

Comics hier an deinem Sonntagvormittag in deinem Lieblingsradio. Schön, dass du mit dabei bist. Schön, dass du eingeschaltet hast. Und die Bundesliga hat sich ja letzte Woche dem Ende entgegengeneigt. Und natürlich aber gibt es noch sowas wie Pokal, Relegationsspiele, WM steht vor der Tür. Also wird es weiterhin hier Fußball-Content eher in dieser Show geben. Wir schauen natürlich immer wieder drauf, was so passiert. Zum Beispiel Relegationsspiele. Ja, aktuell für die Bundesliga spielt nämlich der VfL Wolfsburg und für die zweite Liga, die möchte der Verein von SC Paderborn 07 aufsteigen. Das Hinspiel in Wolfsburg endete am Donnerstag mit 0:0. Das Rückspiel gibt es dann morgen, ja, um 20.30 Uhr spielen sie dann in Paderborn gegen Wolfsburg. Mal schauen, wer schafft es dann, entweder die Klasse zu halten oder aber eben in die erste Liga aufzusteigen. Kann man auf jeden Fall gespannt sein, bei 0:0 fängt jedes Spiel ja auch an und deswegen sind die Karten noch völlig offen. Kommen wir zur Relegation von der zweiten Liga, also zweite Liga zur ersten Liga.

Finalspiel zwischen Bayern München und VfB Stuttgart. Am Ende stand es nach 90 Minuten 3:0 für die Bayern. Das heißt, die Bayern nach 6 Jahren endlich wieder am Titel. Herzlichen Glückwunsch dafür. So, wir machen weiter mit Musik. Wie gesagt, WM gibt es ja auch bald. Und das ZDF hat ihren Song jetzt vorgestellt, der für die WM quasi eher ihre Marketingkampagne unterstützt. Und das ist Vincent Weiss. Tatsächlich mit Kurz für immer gibt es jetzt hier bei uns in der Show. Schönen Sonntag. Vormittag.

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2: Kurz nach 11 hier in deinem Lieblingsradio. Hoch, da geht mir die Stimme schon weg. Ja, verrückt wahrscheinlich, weil mir das Wasser im Mund zusammenläuft. Denn bei warmen Temperaturen, da freut man sich immer über Eis. Aber wir kennen wir, ob das Eis richtig gut ist. Das erfährst du gleich hier in der Show. Jetzt haben wir erstmal Golden von Hunter X und Lukas Graham. Ganz neu, Second Chance.
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Sommer, Sonne, Eisdiele, aber woran erkennt man eigentlich richtig gutes Eis? Klar, wenn draußen 28 Grad sind, stehen wir alle gerne mit Stracciatella oder Mango in der Hand vor dem Eiskaffee. Aber es ist nicht gleich Eis. Mit ein paar einfachen Tricks könnt ihr nämlich ziemlich schnell checken, ob die Kugel wirklich hochwertig ist oder eher Industriemassenware. Erstes Anzeichen ist, weniger ist oft mehr. Hat die Eisdiele 60 Sorten in allen Regenbogenfarben? Ja, eher schwierig. Gute Eisdielen setzen nämlich meistens auf eine kleinere Auswahl und machen vieles frisch und selbst. Auch wichtig ist die Farbe. Pistazie muss nicht neongrün leuchten und Banane nicht aussehen wie Textmarkergelb. Nein, natürliches Eis wirkt meistens etwas dezenter. Und dann der Klassiker, die riesigen Eisberge in der Theke. Sieht zwar Instagram-tauglich aus, ist aber oft ein Hinweis auf Zusatzstoffe und Emulgatoren, damit das Eis stabil bleibt und nicht zusammenfällt. Gutes Eis erkennt man außerdem daran, dass es schön cremig ist und auf der Zunge es schmilzt. Wenn es dagegen bröckelig oder voller Eiskristalle ist, könnte eventuell die Kühlkette unterbrochen gewesen sein. Und auch die Hygiene sagte mich viel aus. Saubere Portionierer, frisches Wasser und eine gepflegte Theke sind Pflicht. Wenn es schmierig oder ungepflegt aussieht, ja, lieber zur nächsten Eisdiele zwei Straßen weitergehen. Und übrigens, hausgemacht heißt leider nicht automatisch Spitzenqualität. Oft wird trotzdem mit Fertigmischungen gearbeitet. Im Zweifel einfach freundlich nachfragen. Gute Eismacher erzählen meistens gerne, was drin steckt. Und kurz gesagt, natürliche Farbe, kleine Auswahl, cremige Konsistenz und keine zusätzlichen und künstlichen Eistürme. Dann stehen die Chancen ziemlich gut, dass ihr ein echtes, gutes Handwerk auf der Waffel habt oder auch im Becher. Also, lasst es euch schmecken bei diesen warmen Temperaturen.

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0: Für viele geht es in den nächsten Urlaub mit dem Auto. 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
2: Alles andere kann gefährlich werden für einen selbst und auch fürs Portemonnaie, wenn es dann zu einem Unfall kommt. 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
1: Beim Check-up lohnt sich auch ein Blick auf die Windschutzscheibe. Denn kleine, unscheinbare Steinschläge können sich durch Hitze oder Stöße zu gefährlichen Rissen entwickeln. Und auch die Klimaanlage will nicht vernachlässigt werden.
2: Was viele nicht wissen, sie schützt auch vor Pollen, vor Keimen, die ins Auto eindringen wollen. Gerade bei älteren Fahrzeugen, da sollte man wirklich auch mit drauf achten und dann auch mal den Filter tauschen lassen, wenn man die Klimaanlage in der Werkstatt checken lässt.
1: Auch auf die richtige Beladung vor der großen Fahrt kommt es an. Hierbei am besten mit System vorgehen, rät der Experte.
2: Lose Teile immer gut sichern im Fahrzeug, die können beim Unfall sonst zum Geschoss werden. Und jedes Gramm, jedes Kilo, was man mitnimmt, kostet am Ende des Tages Sprit. Also gut überlegen, was brauche ich im Urlaub wirklich.

0: Schauen wir aufs Wetter und das sieht wirklich golden aus.
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0: Prädikat 1 mit Sternchen, zumindest was Sonnenschein angeht, denn es ist Sonne, Sonne, Sonne, Sonne satt. Wir schauen auf die nächsten Tage und auf heute. Pfingstsonntag ist ja heute, im Westen und im Süden meist sonnig, vor allem vom Norden bis in die östlichen Landesteile auch mal wolkig. Hier und da sind Schauer möglich bei Temperaturen von 17 bis 33 Grad. Morgen am Pfingstmontag herrscht sonniges und trockenes Sommerwetter, bevorzugt über den Bergen. Im Süden gibt es einige Quellwolken, 20 bis 33 Grad. Auch am Dienstag ist es meist sonnig und trocken. Im Norden gibt es ein paar Wolken, dabei sind einzelne Schauer nicht ausgeschlossen bei 19 bis 34 Grad. Und am Mittwoch ändert sich wenig. Es ist überwiegend sonnig, besonders in den nördlichen Landesteilen auch mal wolkig, meist aber trocken bei Temperaturen von 15 bis 33 Grad. 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In der nächsten halben Stunde quatschen wir noch über Bäume umarmen. Ja, tatsächlich, machen wir gleich hier in der Show. Davor noch auf jeden Fall jede Menge Musik mit dabei, zum Beispiel spielt jetzt gleich noch Duran Duran, Free to Love, Bear mit Yesterday, Today, Tomorrow und davor Moby mit Almost Home hier an deinem Sonntagvormittag in deinem Lieblingsradio. Schön, dass du mit dabei bist. Komm gut in diesen Sonntag.

Deutschland hat jetzt offiziell den Wald umarmt. Ja, tatsächlich. Was in Finnland längst Kult ist, Luftgitarren-WM oder Saunawettbewerbe, gibt es jetzt auch bei uns. Die erste deutsche Meisterschaft im Bäume umarmen. Ja, wirklich, kein Witz. In Bad Pyrmont haben sich über 100 Menschen getroffen, um Bäume zu drücken, zu herzen und vermutlich auch emotional aufzuladen. Und wer jetzt denkt, ja gut, Bäume umarmen, das kann ja irgendwie jeder falsch gedacht. Da steckt Hochleistungssport darin. Es gab mehrere Disziplinen. Wer schafft es am schnellsten, möglichst viele Bäume zu umarmen? Wer liefert die kreativste Kuschelperformance am Stamm? Und beim Baumwissen mussten sogar Schätzfragen beantwortet werden. Quasi, wer wird Millionär? Nur eben mit mehr Rinde. Das Siegerteam war nach dem Triumph komplett aus dem Häuschen. Teammitglied Julian Schnabel sagte hinterher, wir hatten heute einfach eine gute Verbindung zu den Bäumen. Ja, und die anderen Teams, die hatten vermutlich einfach nur WLAN und schlechten Empfang. Die Gewinner bekamen Pokale und Medaillen, natürlich aus Holz. Nachhaltig muss es ja bleiben. Besonders gefeiert wurde die Fähigkeit, dabei nicht darüber nachzudenken, wie seltsam das Ganze aussieht. Eine Vertreterin der World Tree Hugging Association aus Finnland lobte genau das, einfach loslassen und den Baum fühlen. Ein Satz, den man so vermutlich nur im Wald hört. Und das Organisationsteam ist überzeugt, Baum umarmen macht glücklich. Wobei man fairerweise sagen muss, wer freiwillig mit hunderten Leuten im Wald Bäume knuddelt, scheint grundsätzlich schon ziemlich gute Laune zu haben. Oder? Was meinst du? Hey,

Kurz vor 12 ist es schon wieder, das heißt, die Sendung neigt sich dem Ende entgegen. Deswegen wünsche ich da draußen schöne Pfingsten, schönen Pfingstsonntag, schönen Pfingstmontag, kurze Woche, ja, und dann hören wir uns nächste Woche wieder. Selbe Stelle, selbe Welle von 10 bis 12 Uhr hier in deinem Lieblingsradio. Ich würde mich freuen, wenn du wieder am Start bist. Ein paar Songs habe ich noch. George Ezra mit dabei, DJ Snake, aber jetzt ist mal Ed Sheeran und Shivers. In diesem Sinne, schöne Zeit, bis nächste Woche. Adios, amigos, bleibt gesund und bis ganz bald.

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1: So Leute, jetzt wieder letztes Mal wunderbar geklappt, ne, mit dem kleinen Liedchen, ne, und das machen wir heute mal, ne, legen wir noch einen nach, ne, also sowas auch, seid ihr bereit? Ja, okay, also.

0: Und da gab es keine Änderung auf der Nummer 3. Dort nach wie vor Justin Bieber und Nicki Minaj und Beauty and the Beat.
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0: Und es gab auch keine Änderung auf der Nummer 2. Das sind Bebe Rexha und Faithless unter Hit New Religion.

0: Neuzugang Nummer 1 diese Woche in den deutschen Download-Charts. Eingestiegen auf der 46, das waren Ugel, Email Angel und Ultra Natty. Und das war der Hit Movin' to the Sun.
1: Movin' to the Sun ist die erste Single-Veröffentlichung des französischen DJs Ugel in diesem Jahr. Email Angel stammt aus Italien und hat diesen Song zunächst mit den Italienern Miki Sara und Umberto Balzanelli aufgenommen. Ugel hat ihn dann in seinem Stil bearbeitet. Ugel, Email Angel und Ultra Natty, Movin' to the Sun.

Der Hit steigt von der 90 auf die Nummer 86 in den Singlecharts in England. Das waren Ella Langley und Morgan Wallen und I Can't Love You Anymore. Und dies hier ist neu auf der 85 in den Charts in England. Hier sind Martin Garrix und Ed Sheeran und der Titel Repeated.

0: Kylie Minogue ist zurück in den deutschen Download-Charts, diese Woche eingestiegen auf der 63 mit ihrem neuesten Hit Light Up.
1: Light Up ist die erste Single-Veröffentlichung von Kylie Minogue in diesem Jahr. Der Titel wurde speziell für die Netflix-Dokumentation über Kylie aufgenommen. Co-Autor des Songs ist Chris Martin von Coldplay. Kylie sagt, in diesem Lied geht es um jene Liebe, die dir deine Eltern schenken können, wenn du dich verzweifelt fühlst. Jemand, der dich liebt, kann dir in die Augen blicken und darin eine Welt voller Möglichkeiten erkennen. Kylie Minogue, Light Up.
0: Es gibt nur wenige Neuzugänge diese Woche in den Single-Charts in England. Deswegen hören wir ein paar Aufsteiger. Zum Beispiel dies Werk, gestiegen von der 98 auf die 84. Hier ist Cat's Eye und hier ist der Hit, der da heißt.

0: Das waren Leonie, Markus und Martinus und die sind neu auf der Nummer 31 diese Woche in den deutschen Downloadcharts mit dem Hit Moonlight.
1: Moonlight ist die zweite Single-Veröffentlichung von Leonie in diesem Jahr. Als Verstärkung hat sie das Duo Markus und Martinus engagiert. Die beiden sind Zwillinge und stammen aus Norwegen. 2024 konnten sie Schweden beim Eurovision Song Contest in Malmö vertreten und belegten den 9. Platz. Leonie und Markus und Martinus, Moonlight.

Auch dieser Hit steigt in den Singlecharts in England und zwar von der 78 auf die 76, das von Dexter and the Moonrocks und das war der Hit Freakin' Out. Und dieser steigt von der 58 auf die 55, hier ist Harry Styles und der Hit Dance No More.

Weitere Aufsteiger aus der Single-Parade aus England. Und zwar gestiegen von der 35 auf die 27. Das war Stella Langley und Boston. Und er hier, er steigt von der 21 auf die 20. Hier ist Malcolm Todd unter Hit.

0: Eingestiegen auf der Nummer 27 diese Woche in den deutschen Download-Chart. Das war Jonas Low und der Hit Ja, Ja, Ja.
1: Jonas Low Fellesøy ist 31 Jahre alt. Er stammt aus Bergen in Norwegen. In Norwegen wurde er bekannt, als er 2014 bei der Castingshow Idol antrat. Zeitweilig war er Teil des norwegischen Trios Shuffle Baby. In diesem Jahr vertrat er Norwegen beim Eurovision Song Contest in Wien in Österreich und belegte dort den 14. Platz. Jonas Löw, Ja, Ja, Ja.
0: Mal von drei Drake-Hits abgesehen, ist dies hier der Top-Ansteiger der Woche in den Charts in England. Eingestiegen auf der 18, hier ist Gracie Abrams und der Hit The Wall.

0: ist er neu Hit diese Woche in den deutschen Download-Charts. Der steigt ein auf der 25. Er stammt von Parov Stella und er heißt Black Lilies.
1: Black Lilies ist die erste Single-Veröffentlichung des Österreichers Parov Stella in diesem Jahr. Vorgestellt hat er den Titel im Rahmen des diesjährigen Eurovision Song Contest in Wien in Österreich. Sein Auftritt wurde in Anlehnung an Fritz Langs Film Metropolis inszeniert, mit Tänzern und Orchester. Selbst beim Eurovision Song Contest antreten will er nicht. Er sagt, ich bin 52 und muss nicht mehr. Parov Stella, Black Lilies.

Inzwischen zum 12. Mal die Nummer 1 in der Singleparade in England. Das waren Sam Fender und Olivia Dean und der Hit Rain Me In. Und dies Jahr neu auf der 93 in den Singlecharts in Amerika. Dort einer der wenigen Neuzugänge. Bereits Nummer 18 in den Singlecharts in Neuseeland. Hier ist Tucker Wetmore und der Hit, der heißt Sunburn.

0: Let's go!
1: Der Top-Anschlag der Woche diese Woche in den deutschen Download-Charts. Der ist neu auf der 22. Er stammt von Shakira und dem Burner Boy und er heißt Die Die.
2: Die Die ist die dritte Single-Veröffentlichung von Shakira in diesem Jahr. Es ist der offizielle Song zur Fußball-Weltmeisterschaft im Sommer. Geschrieben hat sie den Titel selbst gemeinsam mit Burner Boy und Ed Sheeran. Der Song ist Teil einer Initiative zur Finanzierung von Bildungs- und Sportprojekten für Kinder. Shakira und Burner Boy, Die Die.
1: Tja, und bevor wir jetzt gleich zu den 20 größten Download-Hits der Woche kommen, noch diesen Titel hier. Wir kennen ihn langsam sehr deutlich. 10 Wochen auf Nummer 1 in Amerika, diese Woche wieder dort. Dies hier ist normal die große Ella Langley, hier mit ihrem großen Hit, der da heißt Choosin' Texas.

Wir haben drei Neuzugänge diese Woche unter den ersten 20 in den deutschen Download-Charts. Aber die 20 gehört nicht dazu. Die ist gefallen von der 14. Das war Sarah Larsson und Lush Life. Und hier ist die 19, gefallen von der 18. Die sind BTS und hier ist der Hit Swim.

Sie fällt von der 13 auf die 15 diese Woche in den deutschen Downloadcharts. Das war Olivia Rodrigo und der Hit Drop Dead. Und Finnlands Beitrag zum Eurovision Song Contest steigt von der 42 auf die Nummer 14. Dies hier sind Linda Lampenius und Pete Parkonen. Und ihr Hit, der heißt Laikin Haitin.

Das war die Nummer 6 dieses Jahr vom Eurovision Song Contest, der Beitrag aus Finnland. Bei uns gestiegen diese Woche von der 42 auf die Nummer 14. Wieder auf der 12 diese Woche Taylor Swift und Opalite. Auf der 11 von der 7 gefallen Ray und Where is my husband? Und hier einer der großen Aufsteiger, gestiegen von der Nummer 20 auf die Nummer 13. Hier ist der große Benny Rivers. Und der erste Hit, der heißt Step by Step in Time.

12 Wochen auf der Nummer 1 und jetzt von der 9 auf die 8 wieder gestiegen. Das waren Taylor Swift und der Hit, der heißt The Fate of Ophelia. Tja, und dies hier letzte Woche auf der Nummer 3 und jetzt auf die 7 gefallen. Dies hier sind Justin Bieber und Nicki Minaj. Und hier ist der, der heißt Beauty and

Auch diese Woche wieder auf der Nummer 6 für den deutschen Downloadchart. Das war Harry Styles und American Girls. Und der nächste Titel, Platz Nummer 5 beim Eurovision Song Contest. Und diese Woche wieder Platz 5 für den deutschen Downloadcharts. Gestiegen von der 57. Hier ist Sal da Vinci und der Hit Has

0: Wir haben eine neue Nummer 1, denn die alte Nummer 1 ist die neue Nummer 2. Nach zwei Wochen auf der 1 gefallen von der 1 auf die Nummer 2. Das war The Second Voice und Let Me Be. Und unsere neue Nummer 1?
1: Unsere neue Nummer 1 ist die 8. neue Nummer 1 bei uns in diesem Jahr. Es ist der erste Hit und die erste Nummer 1 für Stick Figure. Hier ist die Band mit dem Titel Angels Above Me.
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1: Es ist wieder Zeit für Italo Disco is back. Seid mal herzlich willkommen zu einer neuen Ausgabe in eurem Lieblingsradio. Und wir haben heute wieder einige schöne Italo Klassiker hier zum Hören. Fangen wir gleich an, um die Zeit gut zu nutzen. 2 Stunden haben wir ja nur, wollen wir mal so sagen. Allein Cork haben wir mit Do You Want to Stay? Aus dem Jahre 1985 und hinterher haben wir Albert One mit Secrets aus dem Jahre 1986.

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1: Italo-Disco ist back auf über 30 Radiostationen zu hören, auch auf eure, sonst würde der mich ja jetzt gar nicht hören. Aber jede Woche gibt's eine neue Ausgabe und sollte mal was dazwischen kommen, Urlaub, Krankheit oder so, da ist immer eine spezielle Ausgabe schon vorbereitet, also ihr müsst auf keine Ausgabe verzichten. Andrea haben wir aufliegen mit I'm a Lover aus dem Jahr 1985 und Chris Lewis mit The Head of the City aus dem Jahr 1983. Ja, ich hoffe, ihr seid gut bisher durch die Woche gekommen und ja, habt ja das ein oder andere Schöne in eurem Radio gehört und vielleicht auch schon draußen in der freien Natur gehabt. Ja, ihr könnt ja euer Radio auch unterwegs hören, wo auch immer ihr internetfähig seid, beziehungsweise wo euer Sender auch zu hören ist. Ja, jetzt die angekündigte Musik und natürlich gibt es auch in dieser Woche wieder einen Megamix am Ende dieser Sendung.

0: An der Stelle möchte ich mal alle die darauf hinweisen, dass es bei Syxt auch eine Italo-Disco-History-Reihe gibt. 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Ja, und natürlich auch werden wieder Platten neu aufgelegt, die in den 80ern schon mal da waren, gibt's auch wieder neu, eine Art Best-of, und dann werden meist noch ein paar Remixe mit hinten dran gehangen, also für alle Italo-Fans gibt's auf jeden Fall noch da das eine oder andere zu kaufen. Bryna ist auch jemand, der in den 80ern das ein oder andere an Musikstück herausgebracht hat, zum Beispiel wie jetzt hier Talking in the Night aus dem Jahre 1986, und hinterher haben wir Carrara mit Welcome to the Sunshine, und ich hoffe, bei euch scheint gerade die Sonne, der Titel aus dem Jahre 1985.
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1: Die erste Stunde ist gleich vorbei, aber wir haben ja noch eine ganze Stunde vor uns. Bis dahin gibt's erstmal David Lyme mit Bye Bye Mi Amor aus dem Jahre 1986. Und wir hören uns gleich wieder in der zweiten Stunde.

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3: Ja, und damit sind wir in der zweiten Stunde dieser heutigen Ausgabe von Italo Disco is back auf deinem Lieblingssender. Digital Emotion haben wir aufliegen mit Get Up Action aus dem Jahre 1983 und wir machen gleich weiter mit Italo Mucke und zwar mit Eugen und dem Titel Living in Your Love aus dem Jahre 1986. Ja, ich habe hier noch einige Titel für euch in dieser zweiten Stunde und natürlich nicht zu vergessen den Italo Made in Spain Mix Teil 15. Den haben wir auch noch aufliegen, also ja, schön dranbleiben hier bei eurem Lieblingssender.

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1: Ich hatte ja vor uns mal ganz kurz vom Label Sixt gesprochen, dass es da ja auch verschiedene Reihen gibt. Ja, wenn ich mich noch so dran erinnere, so in den 90ern, da wurden viele solche Sachen verramscht, ja. Da gab es ja auch noch CDs in ganz normalen Discountern. Ja, und da wurde das dann alles so angeboten, ja, für Preise, ja, für die man heute sagen würde, ja, würde ich nochmal nehmen. 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Zum Anfang war es noch so eine Zweier-CD und dann ging es dann doch in eine Dreier-CD über. Gab es aber dann auch schon am Anfang als Vinyl. Heutzutage ist ja Vinyl wieder hoch im Kommen. Und wir hatten natürlich auch da einige Sachen nochmal neu aufgelegt oder die Reihe wird nochmal umgenannt und dann gibt es halt wieder mal eine Reihe mit Italo-Disco-Musik. Aber wie gesagt, auf Plattenmärkten findet man natürlich auch noch das ein oder andere Original. Wer natürlich eine Originalplatte haben möchte aus den 80ern, wo natürlich dann nur die Maxi, eine Instro und eventuell noch die Kurzversion drauf war, obwohl es bei manchen Italo-Sachen auch schwierig war. Da gab es nämlich dann nur eine lange Maxi auf der A-Seite und eine lange Instro auf der B-Seite. Ja, auch das gab es in den 80ern. Ja, nun hoffe ich doch, den einen oder anderen wieder ermuntert zu haben, auch mal zu einer Plattenbörse zu gehen. Einfach mal vorbeischauen. Da gibt es viele schöne Schätze, die man auch heute noch erwerben kann. Auch für einen Preis, wo ich mir sage, ja, das kann man schon machen. Jetzt haben wir Fancy aufliegen aus dem Jahre 1985. Meine Güte. Und zwar mit dem Titel Shine Eyes. Ja. Hören wir uns jetzt an in voller Länge.

Ja, eure Lieblingsradio hier mit der Sendung Italo Disco is back. Und aufliegen haben wir auch zwei Klassiker aus den 80ern und auch aus der Italo-Welle. Grant Miller mit Cold in Ice aus dem Jahre 1985 und die Italian Boys mit Forever Lovers, auch ein sehr, sehr schöner Titel, hat mir auch damals schon gefallen. Der stammt aus dem Jahre 1987.

0: Wir nähern uns langsam dem Ende dieser heutigen Ausgabe und wir nähern uns dem Italo Made in Spain Mix. Doch zuvor haben wir noch einen schönen Klassiker aus dem Jahre 1986, Joe Yellow, I'm Your Lover, auch ein richtiger Klassiker aus der Italo-Zeit.
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1: Und damit haben wir Italo Made in Spain aufliegen, wieder gemixt von Juan Martinez. Und an dieser Stelle bedanke ich mich nochmal fürs Einschalten und fürs Zuhören und wünsche euch jetzt noch viel Spaß mit Italo Made in Spain und natürlich noch viel Spaß auf eurem Lieblingssender. Mein Name ist Mike Carlat und genau in einer Woche hören wir uns wieder bei Italo Disco is back.
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Hallo, hier meldet sich Robert Rosbach mit einem Soundtrack extra. Es geht heute um die 90er Jahre. Es gibt ja Musikkritiker, die behaupten, dass die 90er Jahre musikalisch einfach eine Niete gewesen seien. Dass dies ganz anders war, will ich euch jetzt beweisen. Es gibt 2 Stunden lang die beste Musik der 90er Jahre. Und dazu sage ich, gute Unterhaltung. Dann fangen wir mal an im Jahre 1990. Das war einer der Mega-Hits damals für

Ein Mega-Hit im Jahre 1990. Auch heute noch viel gespielt in den Radioprogrammen. London Beat. I've been thinking about you. Hi, hier ist Robert Rosbach aus Köln im Soundtrack mit einem Soundtrack extra. Die Hits der 90er Jahre. Das war 1991, einer der größten Tanzhits des Jahres. Auch heute noch viel in den Clubs gespielt. CC Pattinson und Finally.

Was für eine Röhre. Cece Pennington. Ein Klassiker, ein Dance-Klassiker von 1991. Finally! Wir bleiben im Jahr 1991. Hier kommt ein One-Hit-Wonder. Er hatte wirklich nur diesen einen Hit im Jahre 1991. Kathy Dennis und Touch Me All Night Long.

0: One Hit Wonder 1991, ein Top Ten Hit in England und in Deutschland. Kathy Dennis mit Touch Me All Night Long.
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0: Wir bleiben im Jahr 1991. Aus den USA kam Drizzy Bone und

Oh, das hat Groove. 1991, Drizzlebone. Allerdings nur ein One-Hit-Wonder. Und dieser Titel, We Love. Hier ist ein weiterer Kult-Hit aus dem Jahre 1991. Massive Attack, Unfinished Symphony.

ein Jahrzehnt und seine Musik. Das gehört dazu. 1991. Ein absoluter Tanzklassiker. Massive Attack. Unfinished Symphony. John C. Carter ist einer der Superstars der 90er. Der hatte Hits über Hits. Hier ist vielleicht sein größter Hit. Die englische Version von Just Another Day in diesem Soundtrack-Special.

Was für eine Hymne. Die Musik der 90er Jahre. 1991, der erste Mega-Hit für John Secada. Die englische Version von Just Another Day. Und wir bleiben für noch einen weiteren Titel im Jahre 1991. Das Jahr 91 war sehr erfolgreich in Bezug auf Tanzmusik. Noch ein Evergreen, Incognito und Jocelyn Brown zusammen mit Always There.

0: Der beste Party-Sound aus dem Jahre 1991. Jocelyn Brown, eine der ganz großen Damen der Soul Sounds, zusammen mit Incognito. Das war ein Mega-Hit damals. Always There. Jimmy Nail ist eigentlich Schauspieler, aber er hatte 1992 einen Chart-Hit und es war eine Nummer 2 in England. Toller Titel, immer wieder gerne gehört. Ain't No Doubt. 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

Ein One-Hit-Wonder aus England. Jimmy Nail im Soundtrack extra heute und Ain't No Doubt. Hier ist der Vater von Miley Cyrus, Billy Ray Cyrus und Achy Breaky Heart.

Miley Cyrus ist einer der großen Stars unserer Zeit. Sie hat die Musik im Blut, denn sie ist die Tochter von Billy Ray Cyrus und der ist einer der großen Country-Stars der 90er Jahre gewesen. Auch heute noch ist er erfolgreich. Billy Ray Cyrus aus den 90ern, sein größter Hit aber, Achy Breaky Heart.

0: Das Original ist Miami Sound aus den 70er Jahren von Casey and the Sunshine Band, Please Don't Go. Das war die Hitversion von 1992, sehr erfolgreich, Please Don't Go, in der Version von W.
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0: Ist das der größte Tanzhit der 90er Jahre? Vermutlich. Auf jeden Fall gehört er dazu. 1993 das Jahr. Was für ein Hit. Die haben alle dazu getanzt. Wir erinnern an Culture Beat und klar, hier kommt er in voller Länge, Mr. Wayne.

Die Sängerin hieß Tanya Evans, das Projekt Culture Beats. Einer der größten Tanzhits aller Zeit. Der größte Tanzhit auf jeden Fall des Jahres 1993. Culture Beat, Mr. Wayne. Hier kommt ein One-Hit-Wonder aus dem Jahre 1994. Marie-Claire Dulbaldo und The Rhythm is Magic.

La Música de España. Da ist Flamenco drin in dieser Musik. Ein One-Hit-Wonder. Marie-Claire Dulbaldo. 94 war das ein Hit. The Rhythm is Magic, so der Titel. Hier ist der Soundtrack deines Lebens und heute mit einem Special. Die Hits der 90er nonstop und die Hits der 90er waren sehr, sehr tanzbar. Hier kommt der singende, ja, Zahnarzt aus London. Hier ist Dr. Alban und Sing Hallelujah. Sing Hallelujah.

Er gehört auch zu den ganz Großen der 90er Jahre. Dr. Alban. 1993. Sein Mega-Hit Sing Hallelujah.

Things Can Only Get Better, 1993. Die Ream war kein One-Hit-Wonder, nein, der hatte zumindest zwei Hits. Hier ist der Soundtrack mit den Hits der 90er.

eines der meistgespielten Instrumentals der 90er Jahre. Dump! Oder besser Sidney's Berlin's Ragtime Band. 1994 das Jahr. Das sind tolle Erinnerungen heute. Robert Rosbach. Disco Action. Und wir gehen weiter mit einem absoluten Dance-Klassiker der 90er Jahre. Robin S. Immer noch gerne gespielt auf den Dancefloor.

0: aber das war ihr Mega-Hit. 1994. Robin S. Was für ein Tanzhit. Show Me Love.
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0: Auch das war nur ein One-Hit-Wonder. 20 Figures featuring Ruler. 1993. Die Hits der 90er. Wir erinnern an Lick It.

20 Fingers featuring Roller 1993. Tanz it, lick it. Hi, hier ist Robert Rosbach, weiterhin im Soundtrack Extra. Wir sind jetzt ganz genau eine Stunde im Programm. Und heute gibt es 2 Stunden lang die Hits der 90er. Viele Tanzhits sind dabei. Freue mich, dass so viele heute wieder zuhören.

0: Soundtrack-Musik. Das ist im Jahre 1995 zu Bad Boys. Ein Hit für Diana King. Shy Guy. Willkommen, hier ist weiterhin dein Sender.
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wenn ich so über die Liste heute blicke, muss ich sagen, auch die 90er Jahre hatten viele One-Hit-Wonders. Das war Billy Ray Martin. Ihr einziger Hit damals. Your Loving Arms. Die hatten mehrere Hits. Everything But The Girl. Hier allerdings ein Remix. 1995. Wir sind mitten in den 90ern. Todd Terry, der war ein Top-Mixer in dieser Zeit.

0: Hi. Und das ist der Soundtrack deines Lebens mit einem Special. Die Hits der 90er Jahre. Wir sind mittendrin in den 90ern. 1995. Everything But The Girl in einem Todd Terry Remix von Missing.
1: Dies ist

aus Deutschland, Mr. President. 1995, der Sommerhit bei uns. Coco Jumbo. Sind das Erinnerungen? Ja, das sind tolle Erinnerungen an die 90er.

Sommerhits aus den 90er Jahren und die Gypsy Kings lassen hier grüßen. Bambo Bambo Leo, das war Umbossa. 1996, ja, wir sind bereits im Jahr 1996. Ein Sommerhit von denen, Sunshine.

Das Original kommt natürlich aus den 90er Jahren von Fool's Garden aus Stuttgart. Lemon Tree hieß das, aber das ist der Remix von 96. Garden of Eden waren das. Der Lemon Dance. Hier ist der Soundtrack deines Lebens mit einem 90er Special.

and the Wailers. Vom großen Bob Marley kommt das Original. Aber das ist ein Remix von What Goes Around Comes Around. Alex Natal von Alex Parry, einem DJ-Projekt aus Italien aus dem Jahre 1996. Ganz, ganz rare Tanzmusik aus dieser Zeit heute im Soundtrack. In diesem Special der 90er Jahre. Jetzt haben wir wieder ein One-Hit-Wonder. Hier ist Nana.

Als Henry Maske in den 90er Jahren geboxt hat, war das seine Einmarschmusik. Nana, 1996. Der Soundtrack erinnert an Nana und Lonely. Wir haben Latino-Musik aus dem Jahre 1997. Tumba, La Casa.

Das geht ja richtig ab hier. San Cocho hieß die Band. Latino-Musik vom Allerfeinsten 1997. Tumba, Tumba la Casa. Wir sind bereits im Jahr 1997. Ultralate ist dabei. Classic Sound.

0: wieder ein Dancefloor-Klassiker-Programm. 1997, Alternate und Free.
1: Sommerhit.
0: Hier ist der Sommerhit von 1997 von Bellini.

Ein Jahrzehnt und seine Hits, das gehört dazu. 1999 aus Italien. Eiffel 65, Blue, Dabadi, Dabadu. Die größten Hits der 90er. Und wir haben noch 15 Minuten Zeit. Hits der 90er.

Fabien. In Frankreich ist sie ein Superstar, auch heute noch. In die deutschen Charts hat sie es nie geschafft. Welch eine Stimme auch das. 1999. I Will Love Again. Die Hits der 90er. Apropos Frankreich. Hier kommt mal ein Titel aus Frankreich, der es wirklich in die deutschen Charts gepackt hat. Disco.

Das Jahr 1999. French Affair aus Frankreich. My Heart Goes Boom. Ein Mega-Hit auch bei uns in Deutschland. Hier ist weiterhin der Soundtrack deines Lebens mit den Hits der 90ern.

Tanzhit aus dem Jahre 1999. Die hatte zwei Hits, einer davon war das hier, Ann Lee und Two Times. Zeit für den letzten Titel heute. Und zwar eine Hymne aus dem Jahre 1996, Dread Zone. Wir mögen das hier. Genau. Little Britain.

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1: Hey, die Hits der 90er. 1996, Dread Zone. Wir haben ja alle mitgetanzt. Little Britain. Und das war's dann auch für heute.
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1: Bin ich. Das war's. Das waren die Hits der 90er in einem Soundtrack extra. Ich hoffe, es hat Spaß gemacht, Freunde. Ich sage jetzt Tschüss, bis zum nächsten Mal beim Soundtrack deines Lebens aus Köln. Tschüss, sagt der Robert.

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1: Ja, einen wunderschönen guten Abend. Es ist Sommer, möchte ich mal behaupten. Es ist richtig, richtig, richtig schön lecker Sommer, oder? Ah, was will man mehr? Liebe Freunde, herzlich willkommen hier bei Save the Vinyl. Heute drehen wir mal wieder ein paar Platten. Wenn ihr möchtet, könnt ihr natürlich auch auf unseren anderen Streams draufkommen, wie zum Beispiel unseren Twitch-Stream. Also unserem Videostream. Der Videostream ist heute mal wieder geöffnet. Und wenn ihr Lust habt, geht drauf, dann könnt ihr den blöden Moderator sehen. Ist aber natürlich keine Pflicht. Natürlich könnt ihr auch schön im Garten, am Strand oder was weiß ich nicht wo abhängen und ganz einfach den Klängen dieser Show hier zuhören. Ist ja irgendwie normal, oder? Liebe Freunde, was habe ich heute? Heute habe ich ein paar Mixe, die ich spielen werde. Ein paar normale Vinyls, also alles hier auf Vinyls, außer zwei Remix-Vorstellungen. Ich weiß zwar nicht, ob der Gute zuhört. Die sind hier vom DJ Magic. Der hat dann ein paar Songs created, möchte ich mal behaupten. Hat er mir geschickt. Und ich habe gesagt, die klingen ja gar nicht mehr so schlecht. Stell ich ganz einfach vor. So sind wir, ne? Muss auch so sein, ne? Dafür sind wir da. Davon lebt ja auch das Radio. Ja, durch euch. Wenn ihr sagt, hey, Mann, ich habe hier mal einen neuen Song oder irgendwie sowas. Oder ich habe einen Remix gemacht. Schreibt uns ganz einfach an. Schreibt eine Mail an mail@insemixradio.de. mail@insemixradio.de. Oder noch besser an demo@insemixradio.de. demo@insemixradio.de. Da schickt da eure Mail hin und sagt, hey, ich hab hier was. Und dann könnt ihr entweder einen Link dazu fügen oder wir melden uns und machen dann so alles klar. Auf jeden Fall sind wir immer wieder begeistert, was die Leute so kreativ alles erstellen. Das ist schon der absolute Wahnsinn. So, das war gerade übrigens hier I Love My Radio von Taffy. Aus den guten alten 80er Jahren. Und das natürlich hier auf In The Mix Radio. Und jetzt haben wir Tears for Fears. Aber nicht mit Shout. Ich wünsche euch viel Spaß dabei.

ich liebe ja diese Scheibe, ne? Tears for Fears, Everybody Wants to Rule the World. Das natürlich alles auf Vinyl. Es gibt nichts Schöneres wie Vinyl zu hören, oder? Ach, herrlich. Ja, ja. Wenn ihr Musikwünsche habt, lasst es mich ganz einfach wissen. Aber dazu kommen wir noch später, weil unsere Homepage, die werden wir stetig ausbauen. Also es wird einiges noch auf unserer Homepage erscheinen.

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3: Ja, liebe Freunde. Tears for Fears. Richtig schöner Song, oder? So, der DJ Magic. Ich weiß nicht, ob das der DJ Magic ist, der die Magic Magic Mix gemacht hat, weil wir kennen ja auch alle den Roland oder die DJ Family. Teilweise wussten ja diverse Leute gar nicht, was für Mixe sie machten. Oder, aber bei einer Serie waren ja auch mehrere, ich sag mal, Produzenten oder DJs involviert und haben natürlich auch nicht immer ein DJ eine Serie gemacht, sondern halt auch mal mehrere. Also nicht alles, wo Roland draufsteht, ist auch Roland drin. Ist aber auch relativ egal. DJ Magic hat uns einen Remix geschickt, und zwar Tribute to MPA Records. Und das ist ein Freestyle-Remix, und zwar DJ Magic featuring Apache mit Comet 2026. Ich finde dieses Teilchen richtig gelungen, muss ich ja ganz ehrlich mal sagen. Und deswegen werden wir dieses Teilchen nämlich jetzt hier auch gleich vorstellen, hier für euch. Ich hoffe, der Gute hört hier zu. Und wenn nicht, ist auch nicht egal. Habt einen schönen Sonntag und wir haben einen schönen Song. Also viel Spaß jetzt hier mit DJ Magic featuring Apache und Comet 2026. Viel Spaß.

Ja, das war er, der Remix, DJ Magic featuring Apache mit Comet 2026. Ist meiner Meinung nach ein richtig schönes, gelungenes Teilchen, also Hut ab, finde ich klasse. Freestyle ist zwar nicht so mein Ding, aber kann man richtig gut hören. So, jetzt haben wir, Dankeschön übrigens für deine Einsendung von diesem Song. Wir haben gleich noch einen Song hier von dir. Und ja, schauen wir mal ganz einfach. So, jetzt haben wir den ersten Mix hier und zwar den Sunny Dance Mix Nummer 2. Sunny Dance Mix Nummer 2, aus was für einem Jahr ist das? Ist der Mix eigentlich, ich weiß es gar nicht, ich muss mal gucken hier. Kann ich jetzt hier nicht sehen. Ist aber auch relativ egal. Muss ja nicht immer sein, ne? Alles klar. Okay, jetzt hier Sunny Dance Mix 2 auf In The Mix Radio, Save the Vinyl mit mir, dem Mario. Habt ihr Musikwünsche? Lasst es mich ganz einfach wissen. Schreibt in unserem Chat rein auf inthemixradio.de. Kommt ihr in unseren Discord-Chat oder kommt ganz einfach in unseren Twitch-Chat rein. So, jetzt haben wir es. Viel Spaß, Leute, den Sunny Dance Mix 2.

Holla die Waldfee. Ja, der Nein, der Sunny Dance Mix 2, der Sunny Dance Mix 2 hier auf Anthemix Radio. Und richtig geile Scheibe, möchte ich mal behaupten. Das Ding ist aus dem Jahre, lass mich nicht lügen, hier muss das doch irgendwo draufstehen, ne? 1987, meine Herren, 1987 ist das erschienen, das Ding. Hat schon einige Jahre auf dem Buckel, aber ich finde diese Teile absolut genial. Ich sammle und mag ja diese alten Maxi-Singles und auch die alten Megamix und das alles. Das ist, was alles auf so, wie heißt das nochmal, alles auf Vinyl erschienen ist. Das ist, ja, weiß ich nicht, da kann ich nichts zu sagen. Mag ich halt. Ich weiß auch nicht warum, aber es ist so.

0: Ach, liebe Freunde. Ihr seid immer noch eingeschaltet hier auf Hinterlix Radio. Und, ja. Ihr hört ja momentan die kleine, aber feine Show Save the Vinyl. Da sitzt dann immer so ein kleiner DK-Moderator und spielt da so ein paar schöne Mixe. Und jetzt kommt hier der nächste, erste Mixwunsch. Den werde ich natürlich spielen, lieber Gizmo. Aber vorerst hier einen schönen New Beat Mix. Der geht ganz kurz hier aus der Reihe Ibiza Mix. Und habe ich schon aufgelegt jetzt gerade. Und danach, danach spielen wir da mal Afrika und dann kommt dein Mix. Ja, den du dir gewünscht hast, den Mars Mix Quinunca. Das ist ja eigentlich Mutter der aller Mixe, ne? Das ist meiner Meinung nach mit einer der besten Mixe, die damals oder bis heute rausgekommen sind. Aber ich meine, Geschmäcker sind ja natürlich immer verschieden. Aber das ist auch relativ egal. So muss das halt sein, ne? Weil, stell mal vor, alle würden sie das gleiche hören, dann würden sie alle irgendwie das gleiche hören. Wäre ja auch nicht schön. Aber es ist nun mal so und so wird es natürlich auch immer mal bleiben. So, also, jetzt hier ein kleiner Hinweis in eigener Sache und dann gibt es natürlich, wie gerade schon erwähnt, den New Beat Mix von der Reihe Ibiza Mix und dann gibt es einen schönen Song, nämlich Afrika von der guten alten Rose Lawrence und dann den Musikwunsch oder Mixwunsch von unserem Gizmo, nämlich den Mars Mix Quinunca und das alles auf Vinyl. So, jetzt ein paar Hinweise.
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Also ich muss ganz ehrlich sagen, wo dieser Mix damals rauskam, war ich so fasziniert. Absolut genial. Also diese New Beat-Sache, da bin ich ja damals voll drauf abgefahren, ne?

Ja, das war er. Der New Beat mit, oder der New Beat Part vom Ibiza Mix 5. Da muss ich erstmal gucken hier, ne? Los, Helios del Sol Ibiza. Ibiza Mix Nummer 5. Und das ist ja, die kennen wir alle, ne? Afrika. Da muss ich mal gucken. Rose Lawrence. Auf Englisch. Ich hätte gedacht, naja, französisch wäre besser, aber naja, original ist ja, glaube ich, französisch, ne?

0: So, jetzt mal auf Deutsch gesagt.
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Also da muss ich ja früher sagen, ich bin ja fast ausgeflippt, wo ich diese Effekte gehört habe. Und diese ganzen Spielereien, das war für mich absoluter Hammer, ehrlich.

0: einen neuen Haushaltstipp von Bruce. Spinat schmeckt wesentlich besser, wenn man es kurz vor dem Verzehr gegen ein saftiges T-Bone-Steak austauscht.
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0: Shoot Your Shot, Divine.
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Oh, absolut genialer Song, absolut klasse. Und jetzt habe ich einen Mix, wo ich mir diesen Mix damals gekauft habe. Den habe ich damals original in Spanien Urlaub gekauft. Und wo ich diesen Mix gekauft habe und den das erste Mal gehört habe, habe ich nur eins gedacht, nämlich wow. Einfach nur wow. Weil dieser Mix, der hat mich so weggeflasht. Und ich finde es sehr, sehr schade, dass dort nie ein zweiter Teil erschienen ist. Ich bin mir eigentlich auch relativ sicher, dass da kein zweiter Teil erschienen ist. Aber dieses Teil, das hat mich damals so weggeflasht, weil da die ganzen Hits drauf waren. Und hört euch einfach an. Einige erkennen ihn bestimmt, aber ich werde ihn jetzt nicht sagen. Zum Schluss werde ich sagen, welcher Mix das war. Aber dieser Mix, der hat mich damals wirklich geflasht. Und den lieb ich heute noch. Und hier ist er jetzt. Bitteschön, viel Spaß dabei.

Oh, das war der Raul-Mix. Der Raul-Mix. Absolut geiler Film. Absolut geiler Song. Mix von Raul-Mix. Hammer. So, und jetzt hören wir hier. Relax. Frankie Goes to Hollywood. Ich wünsche euch viel Spaß noch. Hier ist Endemix Radio. Ihr habt selbst so Vinyl. Mit mir, der Mario. Haltet durch. Ich hoffe, ihr habt noch ein bisschen Spaß.

ja, das war Frankie Goes to Hollywood. Absolut geile Scheibe. Ein, wie heißt dieses Ding hier nochmal? Romantik oder was? Nee, warte mal. Frankie Goes to Hollywood, nee, ganz normale Maxi-Single. Die stinkt normale Maxi-Single. Naja, egal. So, jetzt haben wir einen Interpretin. Das ist einer meiner Lieblingsinterpretinnen. Also habe ich auch fast alle Vinyls von. Zumindest die alten, die neuen, die fand ich nicht so. Aero fand ich nicht so ganz besonders. Aber nichtsdestotrotz, ein Song, den kennt eigentlich jeder. Der wird auch überall gespielt, ist eigentlich schon tot gespielt. Aber ich höre ihn trotzdem noch gerne. Ist nämlich Running Up That Hill. Ja, und die Interpretin ist keine andere als Kate Bush. Und ich sag, die Frau hat eine Engelsstimme. Und die hören wir uns jetzt an. Viel Spaß.

0: Kate Bush, Running Up That Hill. Das bekannteste meine ich von ihr. Absolut genialer Song. Hier auf Anthem X Radio, Saves the Vinyl mit mir, dem Mario. Am heutigen Sonntag. Schönes Wetter draußen, schön warm. Und unser einer sitzt in der Bude. Und jetzt gibt es Raga!
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Oh, ja, ja, ja, ja. Eddie Grant, Do You Feel My Love. Richtig geniale Scheibe. Und den kennen wir, oder? Jawohl.

0: When the going gets tough. Billy Ocean. Ist die Titelmelodie übrigens von dem Film Auf der Jagd nach dem Juwel vom Nil. Richtig geile Version ist das hier. Das ist nämlich die B-Seite. Das alles hier bei Save the Vinyl. Auf in the Mix Radio, deinem Sender im Internet. Naturlamour. Hier live in Stereo. Und jetzt haben wir einen Rausschmeißer, denn unsere Zeit ist vorbei. Ich gehe jetzt gleich auf die Terrasse und grill ein bisschen. Und diesen Song haben wir früher, wir Männer zumindest, nie gehört. Kennen wir nicht, so ein Schwachsinn. Nee, so ein Rotz, so ein Geschnulze. Nee, höre ich nicht. Aber, ich sag, heute ist das was ganz anderes. Komischerweise, heute finde ich den Song so richtig geil. Deswegen spiele ich ihn denn jetzt. Nee, ich lieb dich, Clouds and Helden. Damit sage ich tschüss, macht's gut, Dankeschön fürs Zuhören und ein wunderschönes Wochenende oder Restwochenende und ein schönes Pfingstwochenende wünsche ich euch noch, weil morgen haben wir ja hier noch frei und genießt ihn. Ich habe Urlaub, wir fahren im Urlaub und dann passt das. Also, ciao, macht's gut, bis denne.
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Also liebe Freunde, ich liebe euch auch. Ciao, macht's gut, bis demnächst. Haut rein, gebt alles. Ich sage ciao, ciao, dankeschön fürs Zuhören, dankeschön fürs Zuschauen. Wir sehen uns in ein paar Tagen wieder. Ciao, ciao, ciao, ciao.

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Und das war er auch schon. Der Mix aus den besten Songs 2022. 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

0: Damit werden wir rein, ja.
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